0: aufpassen.
1: Was jetzt man?
0: Ja, auf jeden Fall.
1: Mit Coffee,
0: Code
1: 3, Celsius, your little boy.

0: Siehst du, wer wir gewinnen?
1: Yeah, go for it.
0: I have ticket number 988.